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gab es den Zusammenbruch der Zivilisation. Anarchie, Massenmord, Hungersnot. Als es scheinbar nicht schlimmer kommen konnte, kam die Seuche, der lebende Tod. Schnell nahm er den gesamten Planeten in seinen Würgegriff. Aber dann kamen Gerüchte auf, dass die letzten Wissenschaftler an einem Heilmittel arbeiten würden, das die Seuche beenden und die Welt wiederherstellen könnte. Wiederherstellen? Warum? 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